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1: Mit Gisa Weber. Die queere Community hat deutlich gezeigt, dass sie sich nach dem CSD-Anschlag in Berlin nicht unterkriegen lässt. Zur großen CSD-Demo in Hamburg kamen rund 300.000 Menschen. Das haben Veranstalter und Polizei mitgeteilt. Beide sprachen von einem sehr friedlichen Verlauf der Großveranstaltung. Die Europäer sprechen nach dem Ansturm auf die spanische Exklave Ceuta einmal mehr über die Migrationspolitik. Am Dienstag schalten sich die EU-Innenminister zu einer Sondersitzung zusammen. Die hatten die meisten EU-Länder gefordert und auch Spanien selbst. Im Zentrum von Moskau hat es offenbar einen Bombenanschlag gegeben. Russischen Medien zufolge wollte eine Frau mit dem Sprengsatz in ein Restaurant, wurde aber von einem Wachmann aufgehalten. Beide und ein Gast sollen ums Leben gekommen sein. Außerdem wurden zahlreiche Menschen verletzt. Sorgen die gescheiterten Investorenpläne für den Infantino-Sturz? Die UEFA hat dem FIFA-Chef jetzt offiziell ihr Vertrauen entzogen. Infantino hatte zwar widerwillig seinen Rückzug, was den Verkauf von WM-Anteilen betrifft, angekündigt, für den Europäischen Fußballverband aber zu spät.
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1: Mit Gisa Weber. Guten Morgen. Eine Woche nach dem Anschlag auf den CSD in Berlin hat die queere Community ein deutliches Zeichen für Vielfalt und Toleranz gesetzt. Etwa 300.000 Menschen kamen zur großen CSD-Demo in Hamburg. Die Polizei hatte ihre Sicherheitsmaßnahmen im Vorfeld deutlich hochgefahren. Der Ansturm auf die spanische Exklave Ceuta hat ein Nachspiel. In einer Sondersitzung werden sich die EU-Innenminister am Dienstag mit dem Thema befassen. Der Großteil der Mitgliedsländer und auch Spanien selbst hatten so eine Sitzung gefordert, um über die Migrationspolitik zu sprechen. Im Zentrum von Moskau hat es offenbar einen Bombenanschlag gegeben. Russischen Medien zufolge wollte eine Frau mit dem Sprengsatz in ein Restaurant, wurde aber von einem Wachmann aufgehalten. Beide und ein Gast sollen ums Leben gekommen sein. Außerdem wurden zahlreiche Menschen verletzt. Nach dem Scheitern seiner Investorenpläne steht FIFA-Chef Infantino das Wasser langsam bis zum Hals. Jetzt hat der Europäische Fußballverband UEFA ihm offiziell das Vertrauen entzogen. Und auch intern sieht es nach dem Aus der Pläne zum Verkauf von WM-Anteilen für Infantino langsam düster aus.
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1: Mit Gisa Weber. Guten Morgen. Die queere Community hat deutlich gezeigt, dass sie sich nach dem CSD-Anschlag in Berlin nicht unterkriegen lässt. Zur großen CSD-Demo in Hamburg kamen rund 300.000 Menschen. Das haben Veranstalter und Polizei mitgeteilt. Beide sprachen von einem sehr friedlichen Verlauf der Großveranstaltung. Die Europäer sprechen nach dem Ansturm auf die spanische Exklave Ceuta einmal mehr über die Migrationspolitik. Am Dienstag schalten sich die EU-Innenminister zu einer Sondersitzung zusammen. Die hatten die meisten EU-Länder gefordert und auch Spanien selbst. In Moskau hat es in der Nähe eines Restaurants eine heftige Explosion gegeben. Drei Menschen sind dabei örtlichen Medien zufolge getötet worden. Die russischen Behörden sprechen von einem Anschlag. Eine Frau, die ums Leben kam, soll einen selbstgebauten Sprengsatz dabei gehabt haben. Die Hintergründe sind noch unklar. Wo KI drin steckt, muss auch KI draufstehen. In der ganzen EU gilt ab heute eine Kennzeichnungspflicht für KI-generierte Inhalte. Und zwar für kommerziell veröffentlichte Bilder, Texte oder Audios, etwa Werbung oder Beiträge von Influencern. Wer Privat-KI-Inhalte teilt, muss die nicht kennzeichnen.
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1: Mit Anna Löwer. Guten Morgen. Eine Woche nach dem Anschlag auf den CSD in Berlin hat die queere Community ein deutliches Zeichen für Vielfalt und Toleranz gesetzt. Etwa 300.000 Menschen kamen zur großen CSD-Demo in Hamburg.

0: Die Polizei hatte ihre Sicherheitsmaßnahmen im Vorfeld deutlich hochgefahren. Wo KI drin steckt, muss auch KI draufstehen. In der ganzen EU gilt ab heute eine Kennzeichnungspflicht für KI-generierte Inhalte. Und zwar für kommerziell veröffentlichte Bilder, Texte oder Audios, etwa Werbung oder Beiträge von Influencern. Wer Privat-KI-Inhalte teilt, muss die nicht kennzeichnen. Der Ansturm auf die zu Spanien gehörende Stadt Ceuta an der nordafrikanischen Küste hat ein Nachspiel. In einer Sondersitzung werden sich die EU-Innenminister übermorgen mit dem Thema befassen. Der Großteil der Mitgliedsländer und auch Spanien selbst hatten eine solche Sitzung gefordert, um über die Migrationspolitik zu sprechen. Im Zentrum von Moskau hat es offenbar einen Bombenanschlag gegeben. Russischen Medien zufolge wollte eine Frau mit dem Sprengsatz in ein Restaurant, wurde aber von einem Wachmann aufgehalten. Die beiden und ein Gast sollen ums Leben gekommen sein. Außerdem wurden zahlreiche Menschen verletzt. 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
2: Oh Gott.

0: Das Lieblingszimmer. Können Sie sich noch erinnern an Ihr Lieblingszimmer? Wie es ausgesehen und gerochen hat, welche Geräusche es dort gab, wie es sich angefühlt hat. Vielleicht war Ihr Lieblingszimmer Ihr eigenes Kinderzimmer oder die Werkstatt bei Ihrem Onkel. Vielleicht ein Raum voller Bücher in Ihrem Elternhaus. Mein Lieblingszimmer war die Stube meiner Großeltern. Die alte Bauernstube mit dem viel zu warmen Kachelofen, mit dem milden Schlag der großen Wanduhr. Jene Uhr, die immer etwas gemütlicher getickt hat als alle anderen Uhren. Die Stube mit dem leicht schummrigen Licht, mit dem immer knarrenden Holzboden. Ums Lieblingszimmer geht es auch im Evangelium. Jesus sagt, im Hause meines Vaters sind viele Wohnungen. Für mich heißt das, dein Lieblingszimmer gibt es nicht nur als Erinnerung in der Vergangenheit. Vielmehr bist du unterwegs zu deinem Lieblingszimmer. Es wartet auf dich im Haus deines himmlischen Vaters. Kurz vor 7, Ihr Martin Blei.
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8: Mit Anna Löwer. Guten Morgen. Die queere Community hat deutlich gezeigt, dass sie sich nach dem CSD-Anschlag in Berlin nicht unterkriegen lässt. Zur großen CSD-Demo in Hamburg kamen rund 300.000 Menschen. Das haben Veranstalter und Polizei mitgeteilt. Beide sprachen von einem sehr friedlichen Verlauf der Großveranstaltung. Werbung mit KI-Label im Bild, ein KI-Hinweis im Nachrichtenportal oder ein KI-Wasserzeichen im perfekt getrimmten Selfie eines Influencers. Wer in der EU professionell künstliche Intelligenz nutzt, muss das ab heute klar kennzeichnen. Grund ist eine neue EU-Verordnung. Die Europäer sprechen nach dem Ansturm auf die spanische Exklave Ceuta an der nordafrikanischen Küste einmal mehr über die Migrationspolitik. Übermorgen schalten sich die EU-Innenminister zu einer Sondersitzung zusammen. Die hatten die meisten EU-Länder gefordert und auch Spanien selbst. In Moskau hat es in der Nähe eines Restaurants eine heftige Explosion gegeben. Drei Menschen sind dabei örtlichen Medien zufolge getötet worden. Die russischen Behörden sprechen von einem Anschlag. Eine Frau, die auch ums Leben kam, soll einen selbstgebauten Sprengsatz bei sich gehabt haben. 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
8: Heute ist es nochmal ein perfekter Hochsommertag mit viel Sonne und harmlosen Wolken. Dazu wird es 31 Grad warm. Morgen und am Dienstag dann wieder richtig heiße 34 Grad Top-Temperatur.
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10: Mit Anna Löwer. Guten Morgen. Eine Woche nach dem Anschlag auf den CSD in Berlin hat die queere Community ein deutliches Zeichen für Vielfalt und Toleranz gesetzt. Etwa 300.000 Menschen kamen zur großen CSD-Demo in Hamburg. Die Polizei hatte ihre Sicherheitsmaßnahmen im Vorfeld deutlich hochgefahren. Wo KI drin steckt, muss auch KI draufstehen. In der ganzen EU gilt ab heute eine Kennzeichnungspflicht für KI-generierte Inhalte. Und zwar für kommerziell veröffentlichte Bilder, Texte oder Audios, etwa Werbung oder Beiträge von Influencern. Wer Privat-KI-Inhalte teilt, muss die nicht kennzeichnen. In Moskau hat es in der Nähe eines Restaurants eine heftige Explosion gegeben. Drei Menschen sind dabei örtlichen Medien zufolge getötet worden. Die russischen Behörden sprechen von einem Anschlag. Eine Frau, die auch ums Leben kam, soll einen selbstgebauten Sprengsatz bei sich gehabt haben. Die USA und Israel wollen den Iran erstmal nicht weiter angreifen, das hat US-Präsident Trump erklärt. Demnach laufen neue Gespräche über eine mögliche Einigung. Komme es nicht schnell zu einer Vereinbarung, könnten die Angriffe aber wieder aufgenommen werden, so Trump. 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
8: Guten Morgen auf die Straßen. Die drei neuesten Sonntagsblitzer stehen in Unterrot in der Illertisser Straße in Geltendorf.

0: in der Schwabhauser Straße und in Derching im Winterbrückenweg und das sind alles Blitzeranhänger.
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0: Noch gute Nachrichten von den Straßen, noch kommt wir überall störungsfrei durch, aber wenn was sein sollte, dann meldet uns Staus und Blitzer immer gerne unter 08000 96 7 96 7. Vielen Dank und gute Fahrt und guten Morgen am Sonntag, ihr Lieben. Ihr lasst euch vielleicht schon den Kaffee oder auch das Frühstück schmecken oder genießt einfach die ersten Sonnenstrahlen des Tages und vor allem die gute Luft. Und wir spielen euch das gute Gefühl und die gute Laune direkt dazu ins Ohr rein. Jetzt mit J-Lo und David Guetta und Save Me Tonight hier bei RT1.

0: 8 nach 8, schönen Sonntag mit Hitradio RT1 und mit guten Nachrichten von der Klosterkirche von Maria Stern hinter dem Augsburger Rathaus. Die wurde ja im 16. Jahrhundert vom Vater von Elias Holl erbaut, war wegen umfangreicher Sanierungsarbeiten seit September 2025 gesperrt und jetzt sind die Arbeiten abgeschlossen und die Klosterkirche hat wieder offen. Roland Stingel weiß mehr.
1: Ja, ich bin glücklich. So wie die Sonne scheint, so schön der Tag heute ist, so freue ich mich über den gelungenen Abschluss der Sanierung der Klosterkirche.
2: So hört sich ein glücklicher Architekt an. Stefan Schrammel hat die Sanierungsarbeiten der Klosterkirche Maria Stern in den letzten Monaten begleitet. Und zu sanieren gab es einiges.
1: Also im Grunde ging es um die komplette Renovierung der Raumschale. Das heißt eine Reinigung aller Oberflächen, eine Sicherung der Stuckelemente, eine Neufassung und begleitend auch die komplette Sanierung aller Einrichtungsgegenstände, der Holzelemente, der Figuren. Der Altar wurde komplett abgebaut, zerlegt, gereinigt und aufpoliert, dass er eben heute auch so schön strahlen kann.
2: Vor allem die Sternschwestern freuen sich jetzt in der neu renovierten Kirche, das 450. Weihejubiläum ihrer Kirche zu feiern. Provinzoberin Schwester Concordia Stöcker.
3: Wir freuen uns sehr, dass wir wieder in der Sternkirche sein können. Also das, ich sage immer, die Kirche ist für uns ein Stück Heimat. Also das ist ein besonderer Gnadenort. Die Kirche ist nicht nur eine Kirche, sondern unsere Heimat.
2: Die Klosterkirche Maria Stern. Sie erstrahlt nach 9 Monaten nun wieder in neuem Glanz.

Wunderschönen Sonntag, ihr Lieben. Ja, bald ist es wieder soweit. Das Augsburger Friedensfest ist seit 1950 in Augsburg offizieller Feiertag. Und damit ist Augsburg auch die einzige Stadt in Deutschland, die einen Feiertag mehr im

0: Ja, hat's. Der 8. August wird auch in diesem Jahr wieder ganz besonders gefeiert und Susanne Zehnbauer weiß wie.
1: Es ist ein Fest, das kulinarisch kaum zu überbieten ist. Das Augsburger Friedensfest. Es strotzt nur so von selbstgemachten Lieblingsgerichten, die zur großen Friedenstafel mitgebracht und geteilt werden. Ein Fest für die ganze Familie und ein Fest, das verbindet. Thomas Weitzel vom Friedensbüro über die anstehenden Programmpunkte in dieser Woche.
2: Ein besonderes Highlight am 2. August ist ein Konzert mit dem Ensemble Coexist. Wie der Name schon sagt, geht es in dem Konzert um eine interreligiöse musikalische Begegnung zwischen Judentum, Christentum und Islam. Und das Konzert wird begleitet vom Runden Tisch der Religionen, die auch Texte einstreuen werden und wo dieses Konzert zeigen soll, wie die Religionen zueinander stehen und miteinander für den Frieden einstehen.
1: Morgen, am kommenden Montag, ist dann noch ein hochkarätiges Theater in der Stadt.
2: Ein weiterer spannender Programmpunkt ist das Theaterstück Digital Shadows im Kulturhaus Abraxas, wo es darum geht, was die digitalen und globalen Verflechtungen mit uns machen, die ja immer komplexer werden. Und das ist ein Theaterkollektiv aus Linz, die schon in der Ars Electronica aufgetreten sind und die wir eingeladen haben, auch hier dieses Stück zu zeigen.
1: Das große Highlight ist natürlich dann am Samstag, den 8. August, die Friedenstafel auf dem Augsburger Rathausplatz, wenn sie sich mit Menschen füllt und zusammen gegessen, gelacht und geredet wird. Mehr Informationen zum Friedensfest am kommenden Samstag gibt's auch auf augsburg-evangelisch.de. Susanne Zehntbauer, evangelische Redaktion.

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1: 8.30 Uhr, 8:30, 8:30.
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1: Der Sonntag kommt stellenweise noch ein bisschen wolkig daher, aber heute ist noch richtig schönes Sonnenprogramm angesagt und es wird 31 Grad heiß.
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1: Die drei neuesten Sonntagsblitzer stehen in Geltendorf in der Schwabhauser Straße, in Derching im Winterbruckenweg und in Krumbach in der Raunauer Straße. Alle drei Blitzeranhänger.
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1: Momentan noch alles ruhig auf den Straßen, das ist gut, aber falls ihr doch was gesehen habt, meldet uns Staus und Blitzer immer gerne unter 08000 96 7 96 7. Vielen Dank, ich bin Johannes Schmitz, guten Morgen.

Sonntag. Es ist kurz nach 8:30 und ich bin mir sicher, bei vielen von euch duftet schon der frische Kaffee aus der Küche oder sogar schon frische Semmeln und Brezen. Lasst euch auf jeden Fall gut schmecken und kommt entspannt in den Tag, jetzt mit eurer musikalischen Umarmung von Kamrat. Hier ist er mit Hug Yourself, hier bei Hitradio RT.

0: 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Gleich 20 vor 9, guten Morgen am Sonntag. Ja, der Urlaub ist schon lang geplant, die Taschen und Koffer sind gepackt und los geht's. Mit den Sommerferien geht's für viele Familien in der Region auch endlich in den lang ersehnten Sommerurlaub. Und auch die Geistlichen im Bistum Augsburg nutzen die Zeit, um zu verreisen. David Kempin weiß mehr.
1: Jetzt in den Sommerferien zieht es die Menschen in der Region wieder in die Ferne. Es geht endlich in den Urlaub. Und auch die Pfarrer können sich ein paar freie Tage genehmigen. Und die kann man ja nutzen, um mal ein bisschen zu verreisen. So wie Pfarrer Nikolaus Wurzer.
2: In diesem Jahr werde ich ein paar Tage nach Graz fahren. Ich suche immer europäische Städte, die ich noch nicht besucht hatte.
1: Und auch bei den Pfarrern gibt es unterschiedliche Urlaubsarten. Der ein oder andere möchte da nicht auf der faulen Haut liegen, so wie Pfarrer Thomas Renftle.
3: Ich mache eine Woche Urlaub, Radelurlaub. Ich radel durch den Böhmerwald und eine Woche mache ich ein bisschen Bergurlaub in Südtirol.
1: Die Welt ist klein, vielleicht trifft man sich ja im Urlaub, denn auch Bischof Bertram Meyer zieht es nach Italien.
4: Ich mache keine großen Sprünge, sondern ich bleibe beim Alten. Ich gehe wieder nach Südtirol, vor allem zum Wandern.
1: Und manche brauchen ganz viel Action, so wie Pfarrer Hubert Ratzinger.
5: Mein Plan im Sommer ist sehr durchgetaktet. Am Anfang haben wir das Zeltlager mit 50 Kindern, Jugendlichen. Anschließend bin ich dann mit Jugendlichen in der Sommerfreizeit in Italien. Und wenn ich da heimkomme, dann bin ich in Lindau. Am 15. August halte ich dort am Seeufer in Lindau-Zech am Segelhafen Messe mit Blick auf den Sentis. Am 16. bin ich dann ab 8.30 Uhr auf dem Weg von München nach Lindau mit einer Pilgergruppe auf dem Jakobusweg. Und wenn ich dort dann wieder heimkomme, dann ist der Urlaub vorbei.
1: Egal, wo es hingeht, wir wünschen allen einen erholsamen Urlaub.

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1: Cyril und Mary Jo, Still Into You.
2: Hey!

Dieser Song hat mich an das erinnert. Even in our worst nights, I'm still into you. Oder frei, selbst an unseren schlimmsten Tagen bin ich noch an deiner Seite. Ich finde, darin steckt mehr als eine romantische Liebeserklärung. Das ist das Versprechen, ich bleibe. Auch dann, wenn's Leben mal richtig kompliziert wird. Und da muss ich unweigerlich an meine wunderbare Frau denken. Als ich vor vielen Jahren eine berufliche, schwere Situation durchstehen musste, die mich auch nachts sehr beschäftigt hat, da war sie da. Da war sie immer da für mich. So ist übrigens auch Jesus. Seine Liebe hängt nämlich auch nicht davon ab, ob ich alles richtig mache oder mein Leben perfekt im Griff habe. Nee, gerade an den Tagen, an denen ich selbst an mir zweifle, gibt er mich nicht auf. Er gibt mir vielmehr ein tiefes Gefühl von Vertrauen. Und vielleicht beginnt Liebe genau dort, wo jemand sagt, ich bleibe, egal was ist. Ich wünsche euch eine entspannte Urlaubszeit. Euer Thomas Bachmann, Pfarrer in St. Matthäus in Augsburg-Hochzoll. Hey!

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6: Heute ist es nochmal ein richtig schöner Hochsommertag mit viel Sonne. Jetzt am Vormittag noch ein paar mehr Wolken, aber die lösen sich immer mehr auf. Dazu wird es heute dann 31 Grad warm. Morgen und am Dienstag wieder richtig heiße 34 Grad im Schatten.
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8: Mit Anna Löwer. Guten Morgen. Die queere Community hat deutlich gezeigt, dass sie sich nach dem CSD-Anschlag in Berlin nicht unterkriegen lässt. Zur großen CSD-Demo in Hamburg kamen rund 300.000 Menschen. Das haben Veranstalter und Polizei mitgeteilt. Beide sprachen von einem sehr friedlichen Verlauf der Großveranstaltung. Werbung mit KI-Label im Bild, ein KI-Hinweis im Nachrichtenportal oder ein KI-Wasserzeichen im perfekt getrimmten Selfie eines Influencers. Wer in der EU professionell künstliche Intelligenz nutzt, muss das ab heute klar kennzeichnen. Grund ist eine neue EU-Verordnung. Die USA und Israel wollen den Iran erstmal nicht weiter angreifen, das hat US-Präsident Trump erklärt. Demnach laufen neue Gespräche über eine mögliche Einigung. Komme es nicht schnell zu einer Vereinbarung, könnten die Angriffe aber wieder aufgenommen werden, so Trump. In Peru sind beim Absturz eines Kleinflugzeugs 13 Menschen ums Leben gekommen, darunter wohl auch zwei Deutsche. Den peruanischen Behörden zufolge sollen sich 11 ausländische Touristen und 2 Besatzungsmitglieder an Bord befunden haben. 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
6: Guten Morgen in die Cockpits. Die drei neuesten Sonntagsblitzer stehen in Geltendorf in der Schwabhauser Straße, in Derching im Winterbruckenweg und in Türkheim in der Wörishofer Straße. Und alle drei sind Blitzeranhänger.
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6: Ihr habt noch freie Fahrt, das ist gut. Aber falls doch noch was fehlt, dann meldet uns Staus und Blitzer unter 08000 96 7 96 7. Vielen Dank und gute Fahrt.
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6: Stimmt, die Frau weiß, wovon sie spricht. Servus und guten Morgen. Ihr lasst euch hoffentlich noch das gemütliche Frühstück schmecken. Aber falls ihr doch auch schon arbeiten müsst heute, Glückwunsch, weil am Wochenende dürfen nur die Besten ran. Und die beste Musik kommt jetzt von uns. Hier ist Taylor Swift für euch.
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9:15 am für viele schönsten Tag der Woche. Danke, dass ihr ihn mit Hitradio RT1 verbringt. Ich bin Johannes Schmitz und freue mich jetzt über neue Musik von Fastboy. Und wenn es gestern ein bisschen später geworden ist bei euch, ist es wie ein doppelter Espresso zum Fit- und Wachwerden. Aber klingt viel besser. Jetzt für euch im Mehr-Musik-Sommer Fastboy mit Beautiful Life bei RT1. Die besten aktuellen Hits. 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
1: Es ist 9:30.
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1: Sonne und Wolken im Mix, dazu knapp über 30 Grad heute. Viel schöner kann eigentlich so ein erster Feriensonntag nicht sein.
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1: Guten Morgen auch in die Cockpits. Die drei neuesten Blitzer stehen in Unterrot in der Illertisser Straße, in Geltendorf in der Schwabhauser Straße und in Derching im Winterbrückenweg.
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1: Momentan noch alles ruhig auf den Straßen, aber falls doch was sein sollte, meldet uns Staus oder Blitzer sehr gerne unter der 08000 96 7 96 7. Vielen Dank schon mal und gute und sichere Fahrt. Und vor allem kommt gut und entspannt an. Für den entspannten, aber nicht langweiligen Sound aus euren Boxen sorgen jetzt wieder 20 Minuten Hits am Stück hier bei Hitradio RT1. Miles Smith strahlt euch gleich mit Nice to Meet You an. Und das hier ist Olivia Rodrigo mit ihrem besten aktuellen Hit Drop Dead um kurz nach 9:30. Schönen Sonntag.

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1: 10 vor 10, servus und schönen Sonntag mit Hitradio RT1 und mit Johannes Schmitz im Studio. Ja, die Sommerferien sind am Start, auch wenn nicht jeder in den Urlaub fährt. Jeder wird eine tolle Zeit haben, dafür sorgen wir.
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1: 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Und jetzt schenken wir euch den treibenden Beat von Alex Warren. Fever Dream ist das in eurem Mehrmusiksommer hier bei rt1.

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8: Sonne und ein paar Wolken im Mix, dazu knapp über 30 Grad heute wieder. Richtig schönes Hochsommerprogramm. Morgen und am Dienstag dann nochmal 3 oder 4 Grad mehr.
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9: Mit Anna Löwer. Guten Tag. Werbung mit KI-Label im Bild, ein KI-Hinweis im Nachrichtenportal oder ein KI-Wasserzeichen im perfekt getrimmten Selfie eines Influencers. Wer in der EU professionell künstliche Intelligenz nutzt, muss das ab heute klar kennzeichnen. Grund ist eine neue EU-Verordnung. Eine Woche nach dem Anschlag auf den CSD in Berlin hat die queere Community ein deutliches Zeichen für Vielfalt und Toleranz gesetzt. Etwa 300.000 Menschen kamen zur großen CSD-Demo in Hamburg. Die Polizei hatte ihre Sicherheitsmaßnahmen im Vorfeld deutlich hochgefahren. Im Zentrum von Moskau hat es offenbar einen Bombenanschlag gegeben. Russischen Medien zufolge wollte eine Frau mit dem Sprengsatz in ein Restaurant, wurde aber von einem Wachmann aufgehalten. Die beiden und ein Gast sollen ums Leben gekommen sein. Außerdem wurden zahlreiche Menschen verletzt. 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
8: Schönen Vormittag auf die Straßen. Die drei neuesten Sonntagsblitzer stehen in Geltendorf in der Schwabhauser Straße, in Derching im Winterbruckenweg und in Krumbach in der Rauenauer Straße.
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8: Immer noch alles ruhig auf den Straßen, aber falls ihr was für uns habt, Staus oder Blitzer, gebt sie immer gerne durch unter der 08000 96 7. Vielen Dank und gute und entspannte Fahrt. Mit Johannes Schmitz, guten Vormittag. Hoffentlich habt ihr gut geschlafen und heute nur Schönes vor euch. Von uns bekommt ihr dazu die passende Begleitung zu Croissant, Brezen und Cappuccino. Handtricks mit Golden.
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Steuer oder sonst irgendwo arbeitet. Vielen Dank, dass ihr die Stellung haltet. Und wir von Hitradio RT1 machen euch die Schicht mit noch mehr eurer Lieblingshits ein bisschen leichter. Jetzt mit Nico Santos und Why Don't You Stay?

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10: 10.30 Uhr, halb elf.
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12: Heute ist es nochmal ein perfekter Hochsommertag mit viel Sonne und ein paar harmlosen Wolken. Dazu wird es 31 Grad heiß morgen und am Dienstag dann nochmal richtig heiß. Da werden es 35 Grad.
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12: Schönen Vormittag in die Cockpits. Die drei neuesten Blitzer stehen in Unterrot in der Illertisserstraße, in Geltendorf in der Schwabhauserstraße und in Türkheim in der Wörishoferstraße. Und das sind alles Blitzeranhänger.
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12: Eine Meldung habe ich inzwischen von der A9 für euch. Wenn ihr Richtung Nürnberg unterwegs seid, zwischen Manching und Ingolstadt Nord, aktuell 3 Kilometer Stau. Und ansonsten läuft's aber. Habt ihr noch was? Dann meldet uns Staus und Blitzer immer gerne unter der 08000 96 7 96 7. Dankeschön und gute Fahrt wünsche ich euch, wenn ihr unterwegs seid und nicht gerade draußen chillt. Ich bin Johannes Schmitz und jetzt habe ich einen ganz entspannten Gute-Laune-Hit für euch. One Republic haben nämlich mal wieder ganz viel Gefühl in ihren aktuellen Track gezaubert. Need Your Love ist der erste von 20 Minuten Hits am Stück im Mehrmusiksommer bei RT1.

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6: Heute ist es nochmal ein perfekter Hochsommertag mit viel Sonne und ein paar harmlosen Wolken. Dazu werden es 31 Grad im Schatten und es bleibt wohl trocken. Morgen und am Dienstag dann wieder rekordverdächtige 35 Grad Top-Temperatur.
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7: Mit Anna Löwer. Guten Tag.
8: Werbung mit KI-Label im Bild, ein KI-Hinweis im Nachrichtenportal oder ein KI-Wasserzeichen im perfekt getrimmten Selfie eines Influencers. Wer in der EU professionell künstliche Intelligenz nutzt, muss das ab heute klar kennzeichnen. Grund ist eine neue EU-Verordnung. Eine Woche nach dem Anschlag auf den CSD in Berlin hat die queere Community ein deutliches Zeichen für Vielfalt und Toleranz gesetzt. Etwa 300.000 Menschen kamen zur großen CSD-Demo in Hamburg. Die Polizei hatte ihre Sicherheitsmaßnahmen im Vorfeld deutlich hochgefahren. Im Zentrum von Moskau hat es offenbar einen Bombenanschlag gegeben. Russischen Medien zufolge wollte eine Frau mit dem Sprengsatz in ein Restaurant, wurde aber von einem Wachmann aufgehalten. Die beiden und ein Gast sollen ums Leben gekommen sein. Außerdem wurden zahlreiche Menschen verletzt. 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
6: Schönen Vormittag auf die Straßen. Die drei neuesten Blitzer stehen auf der B17 Augsburg Richtung Landsberg, kurz vor Leitershofen, in Unterroth in der Illertisser Straße und in Geltendorf in der Schwabhauser Straße.
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6: Vorsicht auf der A96 München Richtung Lindau. Zwischen Jengen und Buchlohe West liegen Gegenstände auf der Straße. Dann staut sich inzwischen auf der A7 Füssen Richtung Ulm zwischen dem Rastplatz Buxach und dem Rastplatz Brühl Ost auf 9 Kilometern und Richtung Nürnberg im weiteren Verlauf zwischen Manching und Lenting 4 Kilometer Stau. Habt ihr noch was für uns? Dann meldet uns sehr gerne unter der 08000 96 7 96 7. Vielen Dank. Mit Johannes Schmitz im Studio und mit einem meiner Lieblingssongs in der Sommer-Playlist. Temper City mit Self-Aware sind die perfekte Begleitung für euren Weg ins Freibad, zu den Großeltern oder auch einfach für den chilligen Brunch im Garten. Also genießt den Sonntag und lasst's euch so richtig gut gehen.
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0: Servus und schönen Sonntagvormittag, ihr Lieben. Na, wie ist es an Tag 2 der Ferien? Was geht so bei euch?
1: Endlich keine Hausaufgaben zu machen mehr. Erstmal ein bisschen chillen.
0: Ja, so schaut's aus. Macht genau das und dazu gibt's von uns einen musikalischen Sommerflirt für die Ohren. Holly Humberstone mit To Love Somebody hier bei Hitradio RT1.

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1: Ja, besser können Sommerferien tatsächlich kaum losgehen. Heute ist es nochmal ein perfekter Hochsommertag mit viel Sonne und ein paar harmlosen Wolken. Dazu wird es 31 Grad heiß. Morgen und am Dienstag dann wieder richtig sehr heiße 35 Grad Top-Temperatur.
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1: 11.30 Uhr hier die drei neuesten Sonntagsblitzer für euch. B17 Augsburg Richtung Landsberg, kurz vor Leitershofen im 60er Bereich. In Geltendorf steht einer in der Schwabhauser Straße und in Türkheim noch in der Wörishofer Straße.
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1: Vorsicht auf der 96 Richtung Lindau. Zwischen Jengen und Buchlohe West liegen Gegenstände auf der Autobahn. Dann im weiteren Verlauf zwischen Bad Wörishofen und Mindelheim ein kaputtes Auto auf dem Seitenstreifen. Und dann staut sich's noch auf der A7 Füssen Richtung Ulm. Zwischen dem Rastplatz Buxach und dem Rastplatz Brühl Ost sind's 4 Kilometer. Und auf der A9 München Richtung Nürnberg zwischen Manching und Lenting 9 Kilometer Stau. Fehlt noch was? Dann meldet uns Staus und Blitzer immer gerne unter der 08000 96 7 96 7. Dankeschön und kommt gut und sicher an. Ich bin Johannes Schmitz. Freue mich sehr, dass wir euren Sonntagvormittag zusammen verbringen. Und jetzt starten wir mit extra viel Musik in die nächste halbe Stunde. 20 Minuten Hits am Stück liegen hier bereit und der erste macht sofort perfekte Wochenausklangsstimmung. Taylor Swift ist das mit Opalite jetzt im Mehrmusiksommer bei Hitradio RT1.

0: Schönen Sonntagmittag und Dankeschön fürs Hitradio RT1 einschalten. Na, wie ist es? 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
5: Sonne und Wolken im Mix, dazu knapp über 30 Grad heute wieder, also richtig schönes Hochsommerprogramm.
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6: Mit Anna Löwer, guten Tag. Werbung mit KI-Label im Bild, ein KI-Hinweis im Nachrichtenportal oder ein KI-Wasserzeichen im perfekt getrimmten Selfie eines Influencers. Wer in der EU professionell künstliche Intelligenz nutzt, muss das ab heute klar kennzeichnen. Grund ist eine neue EU-Verordnung. Bundesaußenminister Wadephul fordert, dass die EU-Außengrenzen besser geschützt werden. Nach dem Ansturm von Migranten auf die spanische Exklave Ceuta in Nordafrika muss das absolute Priorität haben, sagte er der Bild am Sonntag. Das Thema beschäftigt am Dienstag auch die EU-Innenminister in einer Sondersitzung. Die queere Community hat deutlich gezeigt, dass sie sich nach dem CSD-Anschlag in Berlin nicht unterkriegen lässt. Zur großen CSD-Demo in Hamburg kamen rund 300.000 Menschen. Das haben Veranstalter und Polizei mitgeteilt. Beide sprachen von einem sehr friedlichen Verlauf der Großveranstaltung. Die USA und Israel greifen den Iran vorerst nicht weiter an. US-Präsident Trump sagte einmal mehr, dass sich eine neue Vereinbarung abzeichnet. Zuvor hatte er neue massive Angriffe angedroht. Der Iran warnt vor neuer Eskalation und kündigt entschlossene Gegenwehr an. 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
5: Mahlzeit in die Cockpits, die drei neuesten Blitzer für euch stehen auf der B17 Augsburg Richtung Landsberg, kurz vor Leitershofen, in Unterroth in der Illertisser Straße und in Derching im Winterbrückenweg.
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5: Es staut sich auf der R7 Füssen Richtung Ulm. Zwischen dem Rastplatz Buxach und dem Rastplatz Brühl Ost sind es 4 Kilometer und dann noch zwischen dem Rastplatz Bad Hauserwald und Illertissen 3 Kilometer. Und 9 Kilometer leider sind es auf der A9 München Richtung Nürnberg zwischen Manching und Lenting. Fehlt noch was? Dann meldet uns Staus und Blitzer gerne unter 08000 96 7 96 7. Danke. Schönen Mittag, ihr Lieben. Ich bin Johannes Schmitz. Ja, und während ihr in der Küche gerade dem Mittagessen den letzten Schliff verleiht, habe ich schon mal Soße und Dessert in einem, nämlich extra viele eurer Lieblingshits. Und hier ist Kamrad.
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0: Sonntagmittag, es ist 11:45 Uhr, hier ist Radio RT1. Lasst es euch gut schmecken jetzt dann. Und ich habe ja gehört, bei dem schönen Wetter, ihr schmeißt heute noch den Grill nachher an, gell?
1: Fettes Steak grillen. Und am geilsten ist es dann, wenn man noch das Bier sich schon drüber kippt über Steak, damit der Biertaste richtig rauskommt. Schmeckt am allerbesten.
2: Ich finde tatsächlich die Beilagen immer am besten am Grillen. Und dass so jeder was mitbringt und dann hat man immer so ein großes Buffet.
0: Ja, und vor allem musste Grillmeister nicht alles selber machen. Um die Playlist müsst ihr euch aber gar nicht kümmern, weil die haben wir schon für euch zusammengestellt. Mit ganz viel angesagter Musik. Und mit dabei ist natürlich Alex Warren mit Fever Dream hier bei Hitradio RT.

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3: Es ist 12:30.
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3: Ich denke, ich übertreibe kaum, wenn ich sage, besser können Sommerferien kaum losgehen. Heute ist es nochmal ein perfekter Hochsommertag mit viel Sonne und paar harmlosen Wolken. Topwerte um 31 Grad. Morgen und am Dienstag dann wieder schwül heiß mit bis zu 35 Grad.
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3: Mahlzeit in die Cockpits. Die drei neuesten Blitzer stehen auf der B17 Augsburg Richtung Landsberg, kurz vor Leitershofen, in Geltendorf in der Schwabhauser Straße und in Derching im Winterbrückenweg.
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3: Es staut sich auf der A7 Füssen Richtung Ulm. Zwischen dem Kreuz Memmingen und Bergheim sind es aktuell 4 Kilometer. Und auf der A9 auch noch ein Stau München Richtung Nürnberg. Zwischen Manching und Lenting 9 Kilometer. Knappe Dreiviertelstunde dauert es da leider aktuell länger. Wenn ihr noch was für uns habt, dann meldet uns sehr gerne per Anruf oder WhatsApp an die 08000 96 7 96 7. Vielen Dank und gute Fahrt. Und noch besser wird sie jetzt mit den nächsten 20 Minuten Hits am Stück. Benson Boone gibt gleich Vollgas und davor bringt euch aber erstmal Olivia Rodrigo mit Drop Dead ganz entspannt rein in den Mittag. Also habt eine gute Zeit mit Hitradio RT1 und dem Meer Musiksommer.

Mit Leonie geht's locker und unbeschwert durch euren Sonntag. By Your Side war das hier bei Hitradio RT1. Ich bin Johannes Schmitz, Dankeschön fürs Dabeisein. Ja, die Koffer sind gepackt, die Tickets gebucht und ihr seid ready für euren Urlaub. Und während die Vorfreude immer größer wird, gibt's da doch ein paar Dinge,

0: denen man uns Deutsche im Urlaub einfach sofort erkennt, oder?
1: Viel mit Hut rumlaufen, viel so Hawaii-Hemden.
2: Also auf jeden Fall Adiletten und dann so Strohhüte oder so.
3: Handtücher schon um 7 Uhr aufliegen, werfen und über den ganzen Tag lang zu reservieren.
0: Ja, unbedingt. Und die Tennissocken nicht vergessen. Wir wünschen euch auf jeden Fall einen richtig schönen Urlaub, gute Erholung und ganz viel Spaß. Natürlich auch in unserem Mehr-Musik-Sommer bei Hitradio RT1. Jetzt für euch Power Sound von Kato. Turn the Light.

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1: Heute nochmal ein perfekter Hochsommertag mit ganz viel Sonne und ein paar harmlosen Wolken. Dazu werden es 31 Grad im Schatten. Morgen und am Dienstag dann wieder Top-Temperaturen bei rekordverdächtigen 35 Grad.
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2: Mit Anna Löwer. Guten Tag. Wo KI drin steckt, muss auch KI draufstehen. In der ganzen EU gilt ab heute eine Kennzeichnungspflicht für KI-generierte Inhalte. Und zwar für kommerziell veröffentlichte Bilder, Texte oder Audios, etwa Werbung oder Beiträge von Influencern. Wer Privat-KI-Inhalte teilt, muss die nicht kennzeichnen. Bundesaußenminister Wadephul fordert, dass die EU-Außengrenzen besser geschützt werden. Nach dem Ansturm von Migranten auf die spanische Exklave Ceuta in Nordafrika muss das absolute Priorität haben, sagte er der Bild am Sonntag. Das Thema beschäftigt am Dienstag auch die EU-Innenminister in einer Sondersitzung. Die queere Community hat deutlich gezeigt, dass sie sich nach dem CSD-Anschlag in Berlin nicht unterkriegen lässt. Zur großen CSD-Demo in Hamburg kamen rund 300.000 Menschen. Das haben Veranstalter und Polizei mitgeteilt. Beide sprachen von einem sehr friedlichen Verlauf der Großveranstaltung. In Moskau hat es in der Nähe eines Restaurants eine heftige Explosion gegeben. Drei Menschen sind dabei örtlichen Medien zufolge getötet worden. Die russischen Behörden sprechen von einem Anschlag. Eine Frau, die auch ums Leben kam, soll einen selbstgebauten Sprengsatz bei sich gehabt haben. 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
1: Die drei neuesten Blitzer stehen B17 Augsburg Richtung Landsberg, kurz vor Leitershofen, dann in Unterroth einer in der Elatisser Straße und Derching noch der Winterbrückenweg.
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1: A9 München Richtung Nürnberg zwischen Manching und Lenting. Da zwickt's momentan ein bisschen, ja, aktuell 7 Kilometer Stau. Staus und Blitzer immer melden, immer kostenfrei natürlich an die 08000 96 7 96 7. Dankeschön und gute Fahrt. Und das heißt für euch die meiste Musik für euer Wochenende bei Hitradio RT1 mit den besten aktuellen Hits. Und los geht's mit Beats von Fastboy. Da starten wir rein mit Beautiful Life. Mein Name ist Falko Branner. Schönen Sonntag.
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2: 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Und während ihr klickt, geht's bei uns weiter mit den besten aktuellen Hits. Jetzt mal Musik aus Deutschland, aus Hamburg genau gesagt, von

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1: Heute nochmal ein perfekter Hochsommertag mit viel Sonne und ein paar harmlosen Wolken. Dazu werden es 31 Grad im Schatten. Morgen am Dienstag dann wieder Top-Temperaturen bei rekordverdächtigen 35 Grad.
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1: Die drei neuesten Blitzer stehen B17 Augsburg Richtung Landsberg, kurz vor Leitershofen. Dann in Unterroth einer, Illertisser Straße und Geltendorf in der Schwabhauser Straße. Da wird auch noch geblitzt.
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1: A9 München Richtung Nürnberg zwischen Manching und Lenting. 9 Kilometer Stau aktuell. Und noch die A96 München Richtung Lindau. Zwischen Memmingen Ost und dem Kreuz Memmingen hier aktuell 2 Kilometer Stau. Ansonsten läuft's aber. Falls ihr noch was entdeckt habt, ein Stau oder ein Blitzer, dann immer gerne her. Kostenfrei natürlich an die 08000 96 7 96 7. Dankeschön und gute Fahrt euch. Ihr hört Hitradio RT1. Immer mehr Musik Sommer und das ist der Name Programm. Das heißt nämlich für euch die meiste Musik für euer Wochenende. Jetzt wieder rein in die nächste halbe Stunde voller Hits mit ganz, ganz aktuellem Sound aus Südkorea von Hunter X. Hier sind sie mit Golden bei Hitradio RT1. Habt einen wunderschönen und am besten entspannten Sonntag.

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10: Heute nochmal ein perfekter Hochsommertag mit ganz viel Sonne und nur ein paar harmlosen Wolken. Die Top-Temperaturen heute dann bei 31 Grad.
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11: Mit Lisa Schwarzkopf, guten Tag. Wo KI drinsteckt, muss auch KI draufstehen. In der ganzen EU gilt seit heute eine Kennzeichnungspflicht für KI-generierte Inhalte. Und zwar für kommerziell veröffentlichte Bilder, Texte oder Audios, etwa Werbung oder Beiträge von Influencern. Eine Woche nach dem Anschlag auf den CSD in Berlin hat die queere Community ein deutliches Zeichen für Vielfalt und Toleranz gesetzt. Etwa 300.000 Menschen kamen zur großen CSD-Demo in Hamburg. Die Polizei hatte ihre Sicherheitsmaßnahmen im

0: Vorfeld deutlich hochgefahren. In Ingolstadt sind zwei Männer nach Schüssen auf ein Auto Freitagabend festgenommen worden. Die 23-Jährigen stehen im Verdacht eines versuchten Tötungsdelikts und sitzen in Untersuchungshaft. Der Fahrer des beschossenen Wagens blieb unverletzt. Die Polizei stellte mehrere Waffen sicher. 4 Tage lang wurde durchgerockt. Jetzt steht für 85.000 Besucher des Wacken Open Airs die Heimreise an. Polizei und Rettungsdienst ziehen eine positive Bilanz. Größere Zwischenfälle gab es nicht. Wacken ist eines der größten Heavy-Metal-Festivals der Welt. 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
2: Die drei neuesten Blitzer stehen in der B17 Augsburg Richtung Landsberg, kurz vor Leitershofen. Dann in Derching einer Winterbrückenweg und Geltendorf noch einer in der Schwabhauser Straße.
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2: A9 München Richtung Nürnberg zwischen Manching und Lenting. Aktuell 9 Kilometer Stau. Und dann noch rüber auf die A96 München Richtung Lindau zwischen Memmingen Ost und dem Kreuz Memmingen. Hier sind es aktuell 2 Kilometer Stau. Staus und Blitzer immer gerne kostenfrei bei uns melden. Immer an die 08000 96 7 96 7. Dankeschön und gute Fahrt. Ihr hört jetzt Radio RT1, mein Name ist Falko Brandner, freue mich, dass ihr mit dabei seid. Und jetzt reißen wir wieder ein großes Packerl Hits auf im Meer Musiksommer. Die besten aktuellen Hits jetzt mit Jennifer Lopez und David Guetta, Save Me Tonight.
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Euer Sonntagnachmittag mit Hitradio RT1. Wir sind mittendrin im Mehr-Musik-Sommer. Heißt für euch extra viel Musik an diesem Sonntag. Natürlich mit den besten aktuellen Hits. Und da gibt's jetzt ganz, ganz brandaktuellen Sound von einer Band, die uns so großartige Hits wie Apologize, Counting Star oder Marching On in dem Lauf der Jahre hier auf die Ohren gegeben hat. Die Rede ist natürlich von den Herrschaften von One Republic. Need Your Love, so heißt er. Ihr ganz, ganz frischer Hit. Und darum kommt er jetzt in der Playlist hier bei Hitradio RT1. Euch einen wunderschönen Sonntag.

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1: Heute nochmal so ein perfekter Hochsommertag mit viel Sonne und nur ein paar harmlosen Wolken. Top-Temperaturen heute bei 31 Grad.
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1: Die drei neuesten Blitzer stehen B17, Augsburg Richtung Landsberg, kurz vor Leitershofen. Dann in Geltendorf einer Schwabhauser Straße und noch einer in Derching im Winterbrückenweg.
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0: Gute Fahrt.
1: A9 München Richtung Nürnberg zwischen Manching und Lenting. Aktuell 9 Kilometer Stau. Dann die A96 Linder Richtung München auf Höhe Bad Wörishofen. Da gibt es eine Sichtbehinderung durch Rauch. Und die Ausfahrt Bad Wörishofen ist hier wegen dem Polizeieinsatz momentan gesperrt. Und in der Gegenrichtung A96 München Richtung Linder zwischen Memmingen Ost und dem Kreuz Memmingen hier aktuell 2 Kilometer Stau. Staus und Blitzer immer gerne kostenfrei bei uns melden. Immer an die 08000 96 7 96 7. Dankeschön und euch allen eine gute und sichere Fahrt. Ihr hört Hitradio RT1 und wir sind mittendrin im Mehrmusik-Sommer. Heißt für euch die meiste Musik für euer Wochenende. Jetzt mit ganz, ganz frischem, handgemachten Popsound von einer wirklich großartigen Künstlerin. Holly Humberstone ist ihr Name und sie kommt mit sommerlich leichtem Pop jetzt in euer Ohr mit To Love Somebody hier bei Hitradio RT1.

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0: gleich 10 vor 3 haben wir's. Am Sonntag, ihr hört jetzt Radio RT1, ja Freunde, pünktlich zum Start der Sommerferien gibt dieser Sommer 2026 aber ja mal sowas von Gas. Dann heißt's nix wie raus an den See, ins Bad, auf dem Balkon oder die Terrasse. Aber eincremen bitte nicht vergessen, gell? Da spielen sich ja teilweise Szenen ab. Unser Comedy-Reporter, tja, die kommentieren das jetzt mal für euch.
1: Ja, die große Frage heute, wen soll man aufstellen? Reicht eine dünne, flüssige Lichtschutzfaktor 30 oder muss es doch eher eine robuste, aber bisschen pomadige 50er sein? Während hier noch diskutiert wird, wird bei euch Alex schon fleißig geschmiert, oder?
2: Das ist glatt rot, ja dunkelrot sogar. Was für ein fetzen Sonnenbrand. Da waren ihm die 90 Minuten plus Nachspielzeit wohl ein bisschen zu viel. Auswechslung gab's auch keine, das muss sich klar der Trainer ankreiden lassen. Und jetzt muss geklärt werden, ob da die Afterburn-Sonnencreme überhaupt noch wirkt oder doch der Hautchirurg ran muss. Bis das alles hier geklärt ist, gehen wir jetzt erstmal in die Trinkpause.

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4: Heute nochmal so ein perfekter Hochsommertag mit ganz viel Sonne und nur ein paar harmlosen Wolken. Die Top-Temperaturen heute bei 31 Grad.
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5: Mit Lisa Schwarzkopf. Guten Tag. Werbung mit KI-Label im Bild, ein KI-Hinweis im Nachrichtenportal oder ein KI-Wasserzeichen im perfekt getrimmten Selfie eines Influencers. Wer in der EU professionell künstliche Intelligenz nutzt, muss das seit heute klar kennzeichnen. Hintergrund ist eine neue EU-Verordnung. Bundesaußenminister Wadephul fordert, dass die EU-Außengrenzen besser geschützt werden. Nach dem Ansturm von Migranten auf die spanische Exklave Ceuta in Nordafrika muss das absolute Priorität haben, sagte er der Bild am Sonntag. Das Thema beschäftigt am Dienstag auch die EU-Innenminister. Stress macht Berufstätige in Deutschland immer häufiger krank. Auf 100 Versicherte kamen zuletzt fast 120 Ausfalltage. Das sind so viele wie noch nie, sagt die kaufmännische Krankenkasse. Gründe sind unter anderem Überstunden, Geldsorgen und Konflikte im Job. Die Menschen in Deutschland greifen seltener zu Cola, Limo und Co. Letztes Jahr wurden pro Kopf im Schnitt rund 123 Liter Erfrischungsgetränke getrunken.

0: Das sind 2 Liter weniger als im Jahr davor, hat die Wirtschaftsvereinigung alkoholfreie Getränke ausgerechnet. Immer beliebter werden Leitprodukte.
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3: Die 3 neuesten Blitzer stehen Geltendorf, Schwabhauser Straße, dann in Derching einer Winterbrückenweg und in Türkheim noch einer in der Wörishofer Straße.
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3: A9 München Richtung Nürnberg zwischen Manching und Lenting, hier aktuell 9 Kilometer Stau. Dann die A7 Würzburg Richtung Füssenreuth zwischen dem Rastplatz vor dem Donauried und dem Rastplatz Leiby, hier 5 Kilometer mehr für euch. Und dann noch die A96 Linder Richtung München auf Höhe Bad Wörishofen. Da gibt es momentan Sichtbehinderungen durch Rauch, hier bitte Vorsicht, wenn ihr da durchfahrt. Und außerdem ist die Ausfahrt Bad Wörishofen wegen dem Polizeieinsatz gesperrt. Staus und Blitzer immer gerne kostenfrei melden bei uns, immer an die 08.096.7.96.7. Dankeschön und eine gute und vor allem sichere Fahrt für euch. Für euch im Studio Falko Brandert. Servus, schön, dass ihr mit dabei seid. Starten wir rein in diese Stunde mit der meiste Musik und den besten aktuellen Hits. Jetzt mit Olivia Rodrigo. Drop Dead. Schönen Sonntag.
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Viertel nach drei haben wir es am Sonntag. Ihr hört Hitradio RT1 an diesem hochsommerlichen Tag. Ich hoffe mal, ihr habt genau das richtige Plätzchen gefunden, sei es in der Sonne oder im Schatten, ganz wie es euch lieber ist und wie es euch besser gefällt. Wir haben auf jeden Fall die meiste Musik dazu hier im Radio und natürlich die besten aktuellen Hits. Jetzt mit Musik aus dem sonnigen Kalifornien von und mit Alex Warren. Ein richtig toller Song. Fever Dream heißt er, kommt jetzt in eure Sonntagsplaylist hier bei Hitradio RT1. Lasst euch gut gehen.

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1: Heute nochmal ein perfekter Hochsommertag mit ganz viel Sonne und nur wenigen harmlosen Wolken. Dazu wären es 31 Grad im Schatten heute Morgen und am Dienstag dann mit der Top-Temperaturen bei rekordverdächtigen 35 Grad.
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1: Die drei neuesten Blitzer stehen B17, Augsburg Richtung Landsberg, kurz vor Leitershofen. Dann in Derching einer Winterbruckenweg und in Geltendorf noch einer, und zwar in der Schwabhauser Straße.
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1: A9 München Richtung Nürnberg zwischen Manching und Lenting, da zwickt es gerade ein bisschen, aktuell hier 9 Kilometer Stau. Dann die A7 Würzburg Richtung Füssenreute zwischen dem Rastplatz vor dem Donauried und dem Kreuz Ulm-Elchingen, hier sind es momentan 5 Kilometer Stau. Und die A96 noch Linder Richtung München in Bad Wörishofen, da gibt es momentan immer noch Sichtbehinderung durch Rauch auf der Straße und zusehen ist die Ausfahrt Bad Wörishofen wegen dem Polizeieinsatz gesperrt. Staus und Blitzer, immer kostenfrei melden bei uns immer an die 08000 96 7 96 7. Dankeschön und eine gute und vor allem sichere Fahrt euch. Ihr hört Hitradio RT1 und wir sind mittendrin im Mehrmusiksommer. Heißt auch jetzt wieder für euch einfach die meiste Musik für diesen sonnigen Sonntagnachmittag mit dem Besten aus den Charts, den besten aktuellen Hits. Jetzt mit Musik, mit einem Song, mit einer ganz, ganz speziellen Energie, sage ich jetzt einfach mal. Und definitiv auch mit Ohrwurm-Potenzial. Tampa City heißt die Band, die ist bei uns noch relativ unbekannt in Europa. Jetzt aber nicht mehr. Jetzt haben sie einen Hit hier bei uns und der heißt Self-Aware und kommt jetzt für euch in eure Playlist hier bei Hitradio RT1. Habt einen wunderschönen Sonntag.

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2: Heute nochmal so ein perfekter Hochsommertag mit ganz viel Sonne und nur ein paar harmlose Wolken. Die Top-Temperaturen heute bei 31 Grad.
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3: Mit Lisa Schwarzkopf. Guten Tag. Wo KI drinsteckt, muss auch KI draufstehen. In der ganzen EU gilt seit heute eine Kennzeichnungspflicht für KI-generierte Inhalte. Und zwar für kommerziell veröffentlichte Bilder, Texte oder Audios, etwa Werbung oder Beiträge von Influencern. Im Berliner Tiergarten soll heute an die Opfer des CSD-Anschlags erinnert werden. Am Tatort gibt es eine Mahnwache. Bei dem islamistischen Anschlag war letzte Woche eine Frau getötet worden. 31 weitere Menschen wurden verletzt. Die Betroffenen sollen schnelle finanzielle Hilfe bekommen. Fast 70 Millionen Euro Entschädigung. Die haben Gewaltopfer in Bayern letztes Jahr ausgezahlt bekommen. Das Geld ging an über 5.500 Menschen. In der Summe sind aber unter anderem auch Kosten für Krankenbehandlungen enthalten. Der Betrag ist damit leicht gestiegen. 2024 waren es noch rund 60 Millionen Euro. 4 Tage lang wurde durchgerockt. Jetzt steht für 5

0: 85.000 Besucher des Wacken Open Airs die Heimreise an. Polizei und Rettungsdienst ziehen eine positive Bilanz. Größere Zwischenfälle gab es nicht. Wacken ist eines der größten Heavy-Metal-Festivals der Welt. 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
2: Die drei neuesten Blitzer stehen B17 Augsburg Richtung Landsberg, kurz vor Leitershofen, dann in Unterrot einer in der Illertisserstraße und in Derching noch im Winterbrückenweg, da wird auch geblitzt.
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2: A9 München Richtung Nürnberg zwischen Manching und Lenting. Da staut sich's gerade ein bisschen, rund 9 Kilometer sind's hier aktuell. Und dann noch die A96 Lindau Richtung München auf Höhe Bad Wörishofen. Da gibt's immer noch Sichtbehinderungen durch Rauch auf der Straße. Und die Ausfahrt Bad Wörishofen ist momentan wegen dem Polizeieinsatz gesperrt. In der Gegenrichtung, also A96 München Richtung Lindau. Hier 2 Kilometer Stau aktuell zwischen Memmingen Ost und dem Kreuz Memmingen. Staus und Blitzer, die meldet er immer gerne kostenfrei bei uns an die 08000 96 7 96 7. Dankeschön und gute Fahrt euch. Da sind wir mittendrin hier bei Hitradio RT1. Heißt für euch die meiste Musik für diesen sommerlichen Sonntag. Und los geht's mit Powerpop aus Südkorea von Hunter X mit Golden. Schönen Sonntag.
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Hit Radio Tanz an diesem herrlich sonnigen Sonntagnachmittag. Freue mich, dass ihr mit dabei seid. Wir sind mittendrin im Mehrmusiksommer und das ist der Name Programm. Einfach die meiste Musik für euer Wochenende. Jetzt mit einer Nummer, die beweist, dass ein guter Song teilweise auch wie ein guter Wein erstmal lagern muss. Ne? Der nächste Song in der Playlist, der ist nämlich eigentlich schon original 16 Jahre alt, war damals bei uns kein Hit und ist dann, wie es manchmal halt so passiert, über die Wirrungen des Internets dann plötzlich in den Charts aufgetaucht. Die Rede ist von Kado and John und die haben ein richtig fettes Brett am Start, heißt Turn the Lights Off und kommt jetzt hier bei Hitradio RT1. Habt einen wunderschönen Sonntag.

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1: Heute nochmal so ein perfekter Hochsommertag mit ganz viel Sonne und nur ein paar harmlosen Wolken. Die Top-Temperaturen heute bei 31 Grad.
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1: Die drei neuesten Blitzer stehen Augsburg, Friedberger Straße, Stadt auswärts auf Höhe des Schwabencenters mit Sofortkasse hier das Ganze. Dann B17 Augsburg Richtung Landsberg, kurz vor Leitershofen. Und in Unterroth steht noch einer in der Elatisser Straße.
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1: A8 Stuttgart Richtung München. Bitte Obacht zwischen Friedberg

Und Dasing, hier sind Personen auf der Fahrbahn unterwegs. Dann A9 München Richtung Nürnberg zwischen Manching und Lenting, aktuell 9 Kilometer Stau. Dann die A8 München Richtung Stuttgart zwischen Zusmarshausen und Burgau, da ist die Straße nach einem Unfall hier blockiert. Und dann noch die A96 Lindau Richtung München auf Höhe Bad Wörishofen, immer noch Sichtbehinderungen durch Rauch. Und die Ausfahrt Bad Wörishofen ist wegen dem Polizeieinsatz gesperrt. In der Gegenrichtung dann noch A96 München Richtung Lindau zwischen Memmingen Ost und dem Kreuz Memmingen. Hier sind es momentan 2 Kilometer Stau. Staus und Blitzer. Immer gerne melden bei uns, immer kostenfrei natürlich an die 08000 96 7 96 7. Dankeschön und gute Fahrt. Und jetzt ist wieder Zeit für die meiste Musik für diesen grandios sommerlichen Sonntag. Wir sind mittendrin im Mehr-Musik-Sommer hier bei RT1. Und deswegen jetzt wieder die extra lange Playlist für euch. Und los geht's mit wirklich ganz, ganz tollem Newcomer-Pop-Sound aus dem hohen Norden Deutschlands, aus Hamburg genau. Tiffany Harris ist der Name der jungen Dame und ich finde die richtig klasse. Deswegen jetzt für euch in eurer Sonntagsplaylist Tiffany Harris und ihr frischer Hit Vertigo bei RT1.

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2: 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Wir machen derweil weiter mit den besten aktuellen Hits für euer Wochenende. Mit Musik aus Deutschland, aus Wuppertal, genau gesagt, von Kamrad. Hier ist ein frischer Hit. Hug Yourself hier bei RT1.

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8: Heute nochmal so ein perfekter Hochsommertag mit ganz viel Sonne, nur harmlosen Wolken. Die Top-Temperaturen heute bei 31 Grad.
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10: Mit Lisa Schwarzkopf, guten Tag. Werbung mit KI-Label im Bild, ein KI-Hinweis im Nachrichtenportal oder ein KI-Wasserzeichen im perfekt getrimmten Selfie eines Influencers. Wer in der EU professionell künstliche Intelligenz nutzt, muss das seit heute klar kennzeichnen. Hintergrund ist eine neue EU-Verordnung. Die Union will nach dem islamistischen Anschlag auf den CSD in Berlin Tempo bei schärferen Gesetzen machen. Fraktionschef Frei drängt in der Bild darauf, dass noch in diesem Monat etwas passiert. Zuletzt hatte sich Innenminister Dobrindt dafür ausgesprochen, beispielsweise mehr auf elektronische Fußfesseln zu setzen. Der niedrige Pegel der Donau sorgt in Ungarn dafür, dass das einzige Atomkraftwerk des Landes abgeschaltet worden ist. Das AKW konnte nicht mehr ausreichend mit dem Donauwasser gekühlt werden. Es ist das erste Mal seit Jahrzehnten, dass die Anlage vollständig abgeschaltet wurde. Die Menschen in Deutschland greifen bei Erfrischungsgetränken immer öfter zu Leitprodukten. Letztes Jahr wurden davon pro Kopf 20 Liter getrunken, zeigen aktuelle Zahlen der Wirtschaftsvereinigung Alkoholfreie Getränke. Besonders Cola und Cola-Mischgetränke ohne Zucker konnten zulegen. 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
8: Und da haben wir ein paar. Die drei neuesten Blitzer, die stehen unter anderem Augsburg, Friedberger Straße, stadtauswärts. Auch für Schwabensämter das Ganze mit Sofortkasse. Dann B17 Augsburg Richtung Landsberg, kurz vor Leipzig.

0: Das Hofeneiner und dann haben wir noch einen in Derching im Winterbrückenweg.
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0: A8 München Richtung Stuttgart zwischen Zusmarshausen und Burgau. Da ist die Autobahn momentan nach einem Unfall gesperrt. Dann die A9 München Richtung Nürnberg zwischen Ingolstadt Süd und Lenting. Hier sind es aktuell 4 Kilometer Stau. Und noch zuletzt die A96 München Richtung Lindau zwischen Memmingen Ost und dem Kreuz Memmingen. Ihr habt da momentan 2 Kilometer Stau. Staus und Blitzer immer gerne melden bei uns, immer gern kostenfrei an die 08000 96 7 96 7. Dankeschön. Mit Falco Branner, servus, schönen Sonntag. Lasst euch gut gehen, wir haben den perfekten Sound dazu und die perfekte Playlist mit den besten aktuellen Hits. Jetzt mit wunderbarem Popsound von Holly Humberstone. Die macht den Anfang mit To Love Somebody.
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Ganz genau, 4:15 haben wir's. Am Sonntag mit Hitradio RT1. Ich hoffe mal, ihr habt heute frei, könnt den Abend richtig genießen. Vielleicht nochmal ein bisschen was auf den Grill werfen. Schöne kühle Halbe mit dazu, dann Gläschen Wein. Auf jeden Fall lasst euch gut gehen, der perfekte Sound, der kommt natürlich von uns. Wir spielen euch die meiste Musik, denn wir sind mittendrin im Mehrmusiksommer und da darf natürlich Musik von einem der erfolgreichsten Popstars dieses Planeten auch nicht fehlen. Taylor Swift ist gemeint, ihr brandaktueller Hit Elizabeth Taylor, jetzt hier bei Hitradio RT1. Schönen Sonntag.

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1: Heute nochmal ein perfekter Hochsommertag mit viel Sonnenschein und nur ein paar harmlosen Wolken. Die Top-Temperaturen heute bei 31 Grad.
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1: Die drei neuesten Blitzer stehen Augsburg, Friedberger Straße, stadtauswärts auf Höhe Schwabencenter, das Ganze mit Sofortkasse. Dann B17 Augsburg Richtung Landsberg, kurz vor Leitershofen und in Unterroth, da steht auch noch einer in der Illertisser Straße.
0: 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Wir wünschen dir gute Fahrt.
1: A8 München Richtung Stuttgart, zwischen Zusmarshausen und Burgau wird die Obacht jetzt gerade einen Unfall gegeben. Dann die A96 München Richtung Lindau, zwischen Memmingen-Ost und dem Kreuz Memmingen aktuell 2 Kilometer Stau. Und noch die A9 München Richtung Nürnberg, zwischen Ingolstadt-Süd und der Raststätte Köschinger Forst. Hier haben wir aktuell 4 Kilometer Stau. Staus und Blitzer immer gerne melden bei uns, immer kostenfrei natürlich, an die 08000 96 7 96 7. Dankeschön und euch eine gute und sichere Fahrt. Ihr hörtet Radio RT1 im Mehrmusiksommer und da ist der Name Programm. Jetzt geht's nämlich wieder weiter mit extra viel Musik für diesen sonnigen Sonntagnachmittag. Mit Zweien, da kann man sagen, je Oller, je Doller. Die sind schon ewig im Geschäft, haben jetzt aber auch mal, es war höchste Zeit, dass die mal was zusammen machen. Auf der einen Seite Jennifer Lopez und an den Decks Star-DJ David Guetta. Save Me Tonight heißt das Teil, ist frisch bei uns in der Playlist und jetzt für euch am Start hier bei Hitradio RT1.

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Hitradio RT1 am Sonntag. Habt ihr das eigentlich auch mitbekommen? Ab 2028 soll es neue Euro-Banknoten geben. Und das Beste dran, zur Auswahl stehen unter anderem bekannte europäische Persönlichkeiten oder verschiedene Vogelmotive. Bis zum 21. September wird auf der Website der Europäischen Zentralbank abgestimmt. Und ja, wir haben uns gedacht, wäre doch ganz geil, wenn es auch lokale Scheine gibt.

geben würde, klickt euch doch mal rein auf unsere Insta-Seite und sagt uns, welcher Schein euch am besten gefallen würde von denen. Es sind ein paar richtig coole Sachen mit dabei. Während ihr euch reinklickt, gibt's jetzt die besten aktuellen Hits für euch. Die neue von Fastboy, ein richtig krasses Teil. Hier sind sie mit Beautiful Life bei RT1.

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4: Heute nochmal so ein perfekter Hochsommertag mit viel Sonnenschein und nur wenigen harmlosen Wolken. Die Top-Temperaturen heute bei 31 Grad. Morgen und am Dienstag dann bis zu 35 Grad möglich.
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5: Mit Lisa Schwarzkopf, guten Abend. Wo KI drinsteckt, muss auch KI draufstehen. In der ganzen EU gilt seit heute eine Kennzeichnungspflicht für KI-generierte Inhalte. Und zwar für kommerziell veröffentlichte Bilder, Texte oder Audios, etwa Werbung oder Beiträge von Influencern. Hass und Gewalt dürfen niemals das letzte Wort haben. Unter diesem Motto wird in diesen Minuten an die Opfer des Berliner CSD-Anschlags erinnert. Am Tatort im Tiergarten gibt es eine Mahnwache. Bei dem islamistischen Anschlag waren eine Frau getötet und 31 weitere Menschen verletzt worden. In Ingolstadt sind zwei Männer nach Schüssen auf ein Auto Freitagabend festgenommen worden. Die 23-Jährigen stehen im Verdacht eines versuchten Tötungsdelikts und sitzen in Untersuchungshaft. Der Fahrer des beschossenen Wagens blieb unverletzt. Die Polizei stellte mehrere Waffen sicher. Die Menschen in Deutschland greifen seltener zu Cola, Limo und Co. Letztes Jahr wurden pro Kopf im Schnitt rund 123 Liter Erfrischungsgetränke getrunken. Das sind 2 Liter weniger als im Jahr davor, hat die Wirtschaftsvereinigung Alkoholfreie Getränke ausgerechnet. Immer beliebter werden Leitprodukte. 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
4: Die drei neuesten Blitzer stehen in Augsburg, Friedberger Straße stadtauswärts auf Höhe Schwabencenter. Das ist wohl mit Sofortkasse das Ganze. Dann B17 Augsburg Richtung Landsberg, kurz vor Leitershofen einer und in Derching noch einer im Winterbrückenweg.
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4: A8 München Richtung Stuttgart zwischen Zusmershausen und Burgau. Bitte Obacht, der hat es gerade einen Unfall gegeben. Und noch die A96 München Richtung Lindau. Die Ausfahrt Bad Wörishofen, die ist momentan wegen dem Polizeieinsatz gesperrt. Staus und Blitzer immer gerne melden bei uns. Natürlich immer kostenfrei an die 08000 96 7 96 7. Dankeschön und gute Fahrt. Hier bei Hitradio RT1 mit Falco Baraner für euch im Studio. Servus, schön, dass ihr dabei seid. Los geht's wieder mit extra viel Musik und den besten aktuellen Hits. Und da ist die neue von One Republic jetzt in der Playlist. Need Your Love.
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2: 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Apropos fett, fetter Sound. Jetzt für euch in der Playlist. Ganz frische neu bei uns, die neue von Nico Santos, einem der deutschen Hit-Garanten seit einigen Jahren. Und der ist auch wieder richtig klasse geworden. Why Don't You Stay heißt er. Ist wie gesagt frisch in der Playlist und jetzt für euch am Start hier bei Hitradio RT1. Habt einen wunderschönen Sonntag.

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1: Heute nochmal so ein herrlicher Hochsommertag mit ganz viel Sonnenschein und nur ein paar harmlosen Wölkchen. Dazu gibt's heute Top-Temperaturen von 31 Grad.
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1: Die drei neuesten Blitzer stehen Augsburg, Friedberger Straße, Stadt auswärts auf Höhe Schwabencenter, B17 Augsburg Richtung Landsberg, kurz vor Leitershofen und in Geltendorf noch einer in der Schwabhauser Straße.
0: 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Wir wünschen dir gute Fahrt.
1: A8 München Richtung Stuttgart, bitte Vorsicht zwischen Zusmarshausen und Burgau, da hat es gerade eben den Unfall gegeben. Und noch die A96 München Richtung Lindau, die Ausfahrt Bad Wörishofen, die ist momentan gesperrt. Grund ist hier ein laufender Polizeieinsatz. Staus und Blitzer immer kostenfrei melden, immer an die 08000 96 7 96 7. Dankeschön und gute Fahrt euch, und wir machen erstmal weiter mit der meisten Musik für euer Wochenende. Mitten im Meer-Musik-Sommer hier bei Hitradio RT1, da gibt es jetzt richtig coolen aktuellen Pop aus den deutschen Charts von und mit Olivia Rodrigo. Richtig schöne Nummer. Drop Dead. Jetzt hier bei Hitradio RT1. Wünsche euch einen wunderbaren Sonntag.

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3: Wolkig ist es heute Abend. Zwischendurch kommt aber auch mal die Sonne raus und stellenweise kann es leicht regnen. Später in der Nacht geht's runter auf 16 Grad in Kaufbeuren. Morgen gibt's Sonne und Wolken. Meist bleibt's trocken. Höchstens mal ein paar Tropfen. Die Höchstwerte liegen bei 37 bis 39 Grad.
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4: Mit Lisa Schwarzkopf. Guten Abend. Werbung mit KI-Label im Bild, ein KI-Hinweis im Nachrichtenportal oder ein KI-Wasserzeichen im perfekt getrimmten Selfie eines Influencers. Wer in der EU professionell künstliche Intelligenz nutzt, muss das seit heute klar kennzeichnen. Hintergrund ist eine neue EU-Verordnung. Bundesaußenminister Wadephul fordert, dass die EU-Außengrenzen besser geschützt werden. Nach dem Ansturm von Migranten auf die spanische Exklave Ceuta in Nordafrika muss das absolute Priorität haben, sagte er der Bild am Sonntag. Das Thema beschäftigt am Dienstag auch die EU-Innenminister. Stress macht Berufstätige in Deutschland immer häufiger krank. Auf 100 Versicherte kamen zuletzt fast 120 Ausfalltage. Das sind so viele wie noch nie, sagt die kaufmännische Krankenkasse. Gründe sind unter anderem Überstunden, Geldsorgen und Konflikte im Job. Hitze und Trockenheit machen dem Rhein weiter zu schaffen. Unter anderem in Köln und Bonn haben die Pegel neue Tiefststände erreicht. Wegen des außergewöhnlichen Niedrigwassers können Frachtschiffe nur deutlich weniger Ladung transportieren oder gar nicht mehr fahren. Auch Touristendampfer sind betroffen. 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
3: Die neuesten Blitzer stehen in Augsburg auf der Friedberger Straße stadtauswärts auf Höhe Schwabencenter mit Sofortkasse und auf der B17 in Augsburg Richtung Landsberg kurz vor Leitershofen und in Unterrot auf der Illertisser Straße.
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3: Auf der A96 München Richtung Lindau ist die Ausfahrt Bad Wörishofen wegen einem Polizeieinsatz gesperrt. Und am Dienstag, den 18. August und Mittwoch, den 19. August, finden jeweils von 20 Uhr bis 5 Uhr Tunnelprüfungen im gesamten Tunnelbereich statt. Der Verkehr wird ampelgesteuert geregelt.
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1: Wolkig ist es heute Abend. Zwischendurch kommt aber auch mal die Sonne raus und stellenweise kann es leicht regnen. Später in der Nacht geht's runter auf 16 Grad in Kaufbeuren. Morgen gibt's Sonne und Wolken, meist bleibt's trocken, höchstens mal ein paar Tropfen. Die Höchstwerte liegen bei 37 bis 39 Grad.
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1: Die neuesten Blitzer stehen in Augsburg auf der Friedberger Straße stadtauswärts auf Höhe Schwabencenter mit Sofortkasse und auf der B17 in Augsburg Richtung Landsberg kurz vor Leitershofen und in Unterroth auf der Illertisser Straße.
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1: Auf der A7 Füssenreute Richtung Ulm. Achtung, zwischen Dettingen an der Iller und Altenstadt liegt Papa auf der Autobahn. Auf der A96 München Richtung Lindau ist die Ausfahrt Bad Wörishofen wegen einem Polizeieinsatz gesperrt. Und am Dienstag, den 18. August und Mittwoch, den 19. August, finden jeweils von 20 Uhr bis 5 Uhr Tunnelprüfungen im gesamten Tunnelbereich statt. Der Verkehr wird ampelgestört geregelt.
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4: Wolkig ist es heute Abend. Zwischendurch kommt aber auch mal die Sonne raus und stellenweise kann es leicht regnen. Später in der Nacht geht's runter auf 16 Grad in Kaufbeuren. Morgen gibt's Sonne und Wolken, meist bleibt's trocken, höchstens mal ein paar Tropfen. Die Höchstwerte liegen bei 37 bis 39 Grad.
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5: Mit Lisa Schwarzkopf, guten Abend. Wo KI drinsteckt, muss auch KI draufstehen. In der ganzen EU gilt seit heute eine Kennzeichnungspflicht für KI-generierte Inhalte. Und zwar für kommerziell veröffentlichte Bilder, Texte oder Audios, etwa Werbung oder Beiträge von Influencern. Die Union will nach dem islamistischen Anschlag auf den CSD in Berlin Tempo bei schärferen Gesetzen machen. Fraktionschef Frei drängt in der Bild darauf, dass noch in diesem Monat etwas passiert. Zuletzt hatte sich Innenminister Dobrindt dafür ausgesprochen, beispielsweise mehr auf elektronische Fußfesseln zu setzen. Fast 70 Millionen Euro Entschädigung. Die haben Gewaltopfer in Bayern letztes Jahr ausgezahlt bekommen. Das Geld ging an über 5.500 Menschen. In der Summe sind aber unter anderem auch Kosten für Krankenbehandlungen enthalten. Der Betrag ist damit leicht gestiegen. 2024 waren es noch rund 60 Millionen Euro. Die Menschen in Deutschland greifen bei Erfrischungsgetränken immer öfter zu Leitprodukten. Letztes Jahr wurden davon pro Kopf 20 Liter getrunken, zeigen aktuelle Zahlen der Wirtschaftsvereinigung Alkoholfreie Getränke. Besonders Cola und Cola-Mischgetränke ohne Zucker konnten zulegen. 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
4: Die neuesten Blitzer stehen auf der B17 Augsburg Richtung Landsberg, kurz vor Leitershofen. Außerdem in Unterroth auf der Illertisser Straße und in Geltendorf auf der Schwabhauser Straße.
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4: Am Dienstag, den 18. August und Mittwoch, den 19. August, finden jeweils von 20 Uhr bis 5 Uhr Tunnelprüfungen im gesamten Tunnelbereich statt. Der Verkehr wird ampelgestört geregelt.
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1: Wolkig ist es heute Abend. Zwischendurch kommt aber auch mal die Sonne raus und stellenweise kann es leicht regnen. Später in der Nacht geht's runter auf 16 Grad in Kaufbeuren. Morgen gibt's Sonne und Wolken, meist bleibt's trocken, höchstens mal ein paar Tropfen. Die Höchstwerte liegen bei 37 bis 39 Grad.
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1: Die neuesten Blitzer stehen auf der B17 Augsburg Richtung Landsberg, kurz vor Leitershofen, außerdem in Unterrot auf der Illertisser Straße und in Geltendorf auf der Schwabhauser Straße.
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1: Am Dienstag, den 18. August und Mittwoch, den 19. August, finden jeweils von 20 Uhr bis 5 Uhr Tunnelprüfungen im gesamten Tunnelbereich statt. Der Verkehr wird ampelgestört geregelt.
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1: Viele Wolken gibt es am Abend und in der Nacht. Meist bleibt es trocken. Höchstens kann es mal ein paar Tropfen geben bei Tiefstwerten von 16 Grad in Nördlingen. Morgen wird es richtig heiß und oft sonnig mit nur ein paar Wolken. Dazu ab und zu ein paar Tropfen möglich bei Höchstwerten von 38 bis 39 Grad.
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2: Mit Lisa Schwarzkopf. Guten Abend. Werbung mit KI-Label im Bild, ein KI-Hinweis im Nachrichtenportal oder ein KI-Wasserzeichen im perfekt getrimmten Selfie eines Influencers. Wer in der EU professionell künstliche Intelligenz nutzt, muss das seit heute klar kennzeichnen. Hintergrund ist eine neue EU-Verordnung. Bundesaußenminister Wadephul fordert, dass die EU-Außengrenzen besser geschützt werden. Nach dem Ansturm von Migranten auf die spanische Exklave Ceuta in Nordafrika muss das absolute Priorität haben, sagte er der Bild am Sonntag. Das Thema beschäftigt am Dienstag auch die EU-Innenminister. In beliebten Touristenregionen in Europa brennt es weiter. So sind in Griechenland mehrere Waldbrände immer noch außer Kontrolle, darunter einer in der Nähe der Hauptstadt Athen. In Frankreich hatte sich die Waldbrandlage zuletzt entspannt. In Spanien helfen jetzt auch deutsche Einsatzkräfte beim Löschen. Die Abreise vom Wacken Open Air hat in Norddeutschland für volle Autobahnen gesorgt. 4 Tage lang haben rund 85.000 Fans in dem kleinen Ort in Schleswig-Holstein durchgerockt. Polizei und Rettungsdienst ziehen eine positive Bilanz. Wacken ist eines der größten Heavy-Metal-Festivals der Welt. 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
1: Die neuesten Blitzer stehen auf der B17 Augsburg Richtung Landsberg kurz vor Leitershofen. Außerdem wird in Unterrot auf der Illertisser Straße geblitzt und in Geltendorf auf der Schwabhauser Straße.
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1: Auf der A8 Stuttgart Richtung München, Vorsicht, zwischen Leipheim und Günzburg hat es einen Unfall gegeben. Und am Dienstag, den 18. August und Mittwoch, den 19. August, finden jeweils von 20 Uhr bis 5 Uhr Tunnelprüfungen im gesamten Tunnelbereich statt. Der Verkehr wird ampelgestört geregelt. 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
1: Viele Wolken gibt es am Abend und in der Nacht. Meist bleibt es trocken. Höchstens kann es mal ein paar Tropfen geben bei Tiefstwerten von 16 Grad in Nördlingen. Morgen wird es richtig heiß und oft sonnig mit nur ein paar Wolken. Dazu ab und zu ein paar Tropfen möglich. Bei Höchstwerten von 38 bis 39 Grad.

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1: Die neuesten Blitzer stehen auf der B17 Augsburg Richtung Landsberg kurz vor Leitershofen. Außerdem wird in Unterrot auf der Illertisser Straße geblitzt und in Geltendorf auf der Schwabhauser Straße.
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1: Auf der A7 Ulm Richtung Füssenreute, Vorsicht, zwischen Nersingen und dem Dreieck Hittistetten steht ein unbeleuchtetes Fahrzeug auf der Autobahn. Auf der A8 Stuttgart Richtung München, zwischen Leipheim und Günzburg hat es einen Unfall gegeben. Und am Dienstag, den 18. August und Mittwoch, den 19. August, finden jeweils von 20 Uhr bis 5 Uhr Tunnelprüfungen im gesamten Tunnelbereich statt. Der Verkehr wird ampelgestört geregelt.
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0: Sonntagabend, kurz vor 10.
1: Herr, deine Güte reicht, soweit der Himmel ist, und deine Wahrheit, soweit die Wolken gehen. Nach dieser Weite sehne ich mich am Ende dieses Schuljahrs, am Anfang der Ferien. Dicht gedrängt war so vieles in den letzten Wochen. Besprechungen, die noch vor dem Urlaub drängen, Termine, die noch untergebracht werden müssen. Auch die vielen schönen Feste in diesem Sommer haben manchen das Leben zusätzlich eng gemacht. Die kommenden Wochen schaffen da doch manchen Freiraum. Und bei Gott gibt es offenbar noch viel mehr Freiheit und Weite. So weit der Himmel ist, so weit die Wolken gehen. Gott weiß, wie eng und getaktet manchmal unser Alltag ist. Da will er uns nicht noch mehr bedrängen mit strengen Ordnungen,

oder vielen Ermahnungen, du musst aber. Nein, die Wahrheit Gottes ist kein strenges Regelwerk, sondern die einfache Botschaft, dass Gott uns Menschen unendlich liebt. Der Gott des weiten Himmels öffnet uns den Blick auf seine Großzügigkeit und auf seine Einladung, meinem Leben auch mehr Freiraum zu geben. Ich wünsche Ihnen von Herzen, dass Sie in den kommenden Wochen Gelegenheiten haben, sich selber und Gottes Liebe neue Weite und Freiheit zu geben. Ich wünsche Ihnen gesegnete Ferien, Ihr Pfarrer Andreas Funk aus Nördlingen.

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7: Viele Wolken gibt es am Abend und in der Nacht. Meist bleibt es trocken. Höchstens kann es mal ein paar Tropfen geben bei Tiefstwerten von 16 Grad in Nördlingen. Morgen wird es richtig heiß und oft sonnig mit nur ein paar Wolken. Dazu ab und zu ein paar Tropfen möglich bei Höchstwerten von 38 bis 39 Grad.
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9: Mit Finn Riebe, sei freundlich. Guten Abend. Wo KI drinsteckt, muss auch KI draufstehen. In der ganzen EU gilt ab sofort eine Kennzeichnungspflicht für KI-generierte Inhalte. Und zwar für kommerziell veröffentlichte Bilder, Texte oder Audios, etwa Werbung oder Beiträge von Influencern. Wer Privat-KI-Inhalte teilt, muss die nicht kennzeichnen. Im Berliner Tiergarten haben mehrere tausend Menschen an die Opfer des

0: CSD-Anschlags erinnert. Am Tatort gab es eine Mahnwache. Bei dem islamistischen Anschlag war letzte Woche eine Frau getötet worden. 31 weitere Menschen wurden verletzt. Der Bundesopferbeauftragte hat schnelle finanzielle Hilfe für die Betroffenen angekündigt. In der schwarz-roten Koalition ist eine neue Debatte um das Rentenpaket ausgebrochen. Konkret geht es um das Ende der Rente mit 63, gegen das sich die Ostministerpräsidenten ausgesprochen haben. Die Unionsspitze will an den Plänen festhalten. Bundesarbeitsministerin Baas zeigte sich dagegen gesprächsbereit. In Griechenland sind zwei Löschhubschrauber zusammengestoßen und abgestürzt. Sie waren westlich von Athen im Einsatz gegen die Waldbrände dort. Zwei Piloten kamen ums Leben. Seit Tagen kämpfen in der Region hunderte Feuerwehrleute gegen die Flammen. Mehrere Ortschaften mussten schon evakuiert werden.
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2: Die neuesten Blitzer stehen auf der B17 Augsburg Richtung Landsberg, kurz vor Leitershofen. Außerdem blitzt es in Unterrot auf der Illertisser Straße und in Geltendorf auf der Schwabhauser Straße.
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2: Auf der A7 Ulm Richtung Füssenreute, Achtung, zwischen Nersingen und dem Dreieck Hittistetten steht ein unbeleuchtetes Fahrzeug auf der Autobahn. Auf der A8 München Richtung Stuttgart stehen zwischen Leipheim und dem Kreuz Ulm-Elchingen ein brennendes Fahrzeug auf der Autobahn. Auf der A7 Füssenreute Richtung Ulm gibt es zwischen Altenstadt und Illertissen 3 Kilometer Stau. Und am Dienstag, den 18. August und Mittwoch, den 19. August, finden jeweils von 20 Uhr bis 5 Uhr Tunnelprüfungen im gesamten Tunnelbereich statt. Der Verkehr wird ampelgestört geregelt.
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7: Viele Wolken gibt es am Abend und in der Nacht. Meist bleibt es trocken. Höchstens kann es mal ein paar Tropfen geben bei Tiefstwerten von 16 Grad in Nördlingen. Morgen wird es richtig heiß und oft sonnig mit nur ein paar Wolken, dazu ab und zu ein paar Tropfen möglich, bei Höchstwerten von 38 bis 39 Grad. Die neuesten Blitzer stehen auf der B17 Augsburg Richtung Landsberg kurz vor Leitershofen. Außerdem blitzt es in Unterrot auf der Illertisser Straße und in Geltendorf auf der Schwabhauser Straße. Auf der A9 München Richtung Nürnberg, Achtung, zwischen dem Dreieck Holledau und Langenbruck liegen Gegenstände auf der Autobahn. Auf der A8 München Richtung Stuttgart ist zwischen Leipheim und dem Kreuz Ulm-Elchingen die rechte Spur wegen eines brennenden Fahrzeuges gesperrt. Es staut sich auf der A7 Füssenreute Richtung Ulm zwischen Altenstadt und Illertissen auf 6 Kilometern. Und am Dienstag, den 18. August und Mittwoch, den 19. August, finden jeweils von 20 Uhr bis 5 Uhr Tunnelprüfungen im gesamten Tunnelbereich statt. Der Verkehr wird ampelgestört geregelt.
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1: Viele Wolken gibt es am Abend und in der Nacht. Meist bleibt es trocken. Höchstens kann es mal ein paar Tropfen geben bei Tiefstwerten von 16 Grad in Nördlingen. Morgen wird es richtig heiß und oft sonnig mit nur ein paar Wolken. Dazu ab und zu ein paar Tropfen möglich bei Höchstwerten von 38 bis 39 Grad.
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2: Mit Finn Riebel, sei freundlich. Guten Abend. Werbung mit KI-Label im Bild, ein KI-Hinweis im Nachrichtenportal oder ein KI-Wasserzeichen im perfekt getrimmten Selfie eines Influencers. Wenn der EU professionell künstliche Intelligenz nutzt, muss das ab sofort klar kennzeichnen. Hintergrund ist eine neue EU-Verordnung. Hitze und Trockenheit machen dem Rhein weiter zu schaffen. Unter anderem in Köln und Bonn haben die Pegel neue Tiefststände erreicht. Wegen des außergewöhnlichen Niedrigwassers können Frachtschiffe nur deutlich weniger Ladung transportieren oder gar nicht mehr fahren. Auch Touristendampfer sind betroffen. In der schwarz-roten Koalition ist eine neue Debatte um das Rentenpaket ausgebrochen. Konkret geht's um das Ende der Rente mit 63, gegen das sich die Ostministerpräsidenten ausgesprochen haben. Die Unionsspitze will an den Plänen festhalten. Bundesarbeitsministerin Baas zeigte sich dagegen gesprächsbereit. In beliebten Touristenregionen in Europa brennt es weiter. So sind in Griechenland mehrere Waldbrände immer noch außer Kontrolle, darunter einer in der Nähe der Hauptstadt Athen. In Frankreich hatte sich die Waldbrandlage zuletzt entspannt. In Spanien helfen jetzt auch deutsche Einsatzkräfte beim Löschen.

0: neuesten Witzer stehen in Unterroth auf der Illertisser Straße, in Geltendorf auf der Schwabhauser Straße und in Derching auf dem Winterbruckenweg. Auf der A8 München Richtung Stuttgart. Achtung, zwischen Leipheim und dem Kreuz Ulm-Elchingen ist die rechte Spur wegen eines brennenden Fahrzeuges gesperrt. Und am Dienstag, den 18. August und Mittwoch, den 19. August, finden jeweils von 20 Uhr bis 5 Uhr Tunnelprüfungen im gesamten Tunnelbereich statt. Der Verkehr wird ampelgestört geregelt. 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
1: Viele Wolken gibt es am Abend und in der Nacht. Meist bleibt es trocken. Höchstens kann es mal ein paar Tropfen geben bei Tiefstwerten von 16 Grad in Nördlingen. Morgen wird es richtig heiß und oft sonnig mit nur ein paar Wolken. Dazu ab und zu ein paar Tropfen möglich bei Höchstwerten von 38 bis 39 Grad. Die neuesten Blitzer stehen in Unterroth auf der Illertisser Straße, in Geltendorf auf der Schwabhauser Straße und in Derching auf dem Winterbruckenweg. Auf der A8 München Richtung Stuttgart Vorsicht. Zwischen Leipheim und dem Kreuz Ulm-Elchingen steht ein kaputtes Auto. Die rechte Spur ist deswegen gesperrt. Und am Dienstag, den 18. August und Mittwoch, den 19. August, finden jeweils von 20 Uhr bis 5 Uhr Tunnelprüfungen im gesamten Tunnelbereich statt. Der Verkehr wird ampelgestört geregelt. 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
1: Mit Finn Riebel, sei freundlich. Guten Abend. Wo KI drinsteckt, muss auch KI draufstehen. In der ganzen EU gilt ab sofort eine Kennzeichnungspflicht für KI-generierte Inhalte. Und zwar für kommerziell veröffentlichte Bilder, Texte oder Audios, etwa Werbung oder Beiträge von Influencern. Wer Privat-KI-Inhalte teilt, muss die nicht kennzeichnen. Wird das Rentenpaket der Bundesregierung jetzt doch wieder aufgeschnürt? Die Ostministerpräsidenten haben mit ihrem Vorstoß zur Rente mit 63 eine Debatte darüber ausgelöst. SPD-Chefin Baas hat sich im ZDF jetzt offen darüber gezeigt, nachzuverhandeln. Hass und Gewalt dürfen niemals das letzte Wort haben. Unter diesem Motto haben mehrere tausend Menschen an die Opfer des Berliner CSD-Anschlags erinnert. Am Tatort im Tiergarten gab es eine Mahnwache. Bei dem islamistischen Anschlag waren eine Frau getötet und 31 weitere Menschen verletzt worden. Bundesaußenminister Wadephul fordert, dass die EU-Außengrenzen besser geschützt werden. Nach dem Ansturm von Migranten auf die spanische Exklave Ceuta in Nordafrika muss das absolute Priorität haben. Das sagte er der Bild am Sonntag. Das Thema beschäftigt am Dienstag auch die EU-Innenminister in einer Sondersitzung.
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1: Mit Finn Riebe, sehr freundlich. In der schwarz-roten Koalition ist eine neue Debatte um das Rentenpaket ausgebrochen. Konkret geht es um das Ende der Rente mit 63, gegen das sich die Ostministerpräsidenten ausgesprochen haben. Die Unionsspitze will an den Plänen festhalten. Bundesarbeitsministerin Baas zeigte sich dagegen gesprächsbereit. Im Berliner Tiergarten haben mehrere tausend Menschen an die Opfer des CSD-Anschlags erinnert. Am Tatort gab es eine Mahnwache. Bei dem islamistischen Anschlag war letzte Woche eine Frau getötet worden. 31 weitere Menschen wurden verletzt. Der Bundesopferbeauftragte hat schnelle finanzielle Hilfe für die Betroffenen angekündigt. Werbung mit KI-Label im Bild, ein KI-Hinweis im Nachrichtenportal oder ein KI-Wasserzeichen im perfekt getrimmten Selfie eines Influencers. Wenn der EU professionell künstliche Intelligenz nutzt, muss das ab sofort klar kennzeichnen. Hintergrund ist eine neue EU-Verordnung. In Griechenland sind zwei Löschhubschrauber zusammengestoßen und abgestürzt. Sie waren westlich von Athen im Einsatz gegen die Waldbrände dort. Zwei Piloten kamen ums Leben. Seit Tagen kämpfen in der Region hunderte Feuerwehrleute gegen die Flammen. Mehrere Ortschaften mussten schon evakuiert werden.
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1: Mit Finn Riebe, sehr freundlich. Wird das Rentenpaket der Bundesregierung jetzt doch wieder aufgeschnürt? Die Ostministerpräsidenten haben mit ihrem Vorstoß zur Rente mit 63 eine Debatte darüber ausgelöst. SPD-Chefin Baas hat sich im ZDF jetzt offen darüber gezeigt, nachzuverhandeln. Hass und Gewalt dürfen niemals das letzte Wort haben. Unter diesem Motto haben mehrere tausend Menschen an die Opfer des Berliner CSD-Anschlags erinnert. Am Tatort im Tiergarten gab es eine Mahnwache. Bei dem islamistischen Anschlag waren eine Frau getötet und 31 weitere Menschen verletzt worden. Hitze und Trockenheit machen dem Rhein weiter zu schaffen. Unter anderem in Köln und Bonn haben die Pegel neue Tiefststände erreicht. Wegen des außergewöhnlichen Niedrigwassers können Frachtschiffe nur deutlich weniger Ladung transportieren oder gar nicht mehr fahren. Auch Touristendampfer sind betroffen. Wo KI drinsteckt, muss auch KI draufstehen. In der ganzen EU gilt ab sofort eine Kennzeichnungspflicht für KI-generierte Inhalte. Und zwar für kommerziell veröffentlichte Bilder, Texte oder Audios, etwa Werbung oder Beiträge von Influencern. Wer privat KI-Inhalte teilt, muss die nicht kennzeichnen.
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